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2: Es ist 5 Uhr.
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2: Ich bin Birgit Orgler. Guten Morgen.
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2: Zum Tag der Arbeit haben gestern mehrere tausend Menschen in zahlreichen Schweizer Städten für die Rechte der Arbeitnehmenden und gegen die SVP-Zuwanderungsinitiative demonstriert. Abgesehen von einer unbewilligten Nachdemonstration in Zürich verliefen die Demonstrationen friedlich. Im Zusammenhang mit Ausschreitungen in Zürich nahm die Polizei 8 Personen fest. Auch in Bern kam es zu einer unbewilligten Nachdemonstration mit rund 1000 Teilnehmenden. US-Verteidigungsminister Hegseth hat den Abzug von etwa 5000 US-Soldaten aus Deutschland angeordnet. Man gehe davon aus, dass der Abzug spätestens in einem Jahr abgeschlossen sein werde, teilte ein Sprecher des Pentagons der deutschen Presseagentur mit. US-Präsident Trump hatte einen Abzug bereits angekündigt. Zuvor hatte er deutliche Kritik am deutschen Kanzler Friedrich Merz geübt. Trotz Waffenruhe zwischen Israel und der Hisbollah-Miliz dauern die gegenseitigen Angriffe an. Das libanesische Gesundheitsministerium teilt mit, bei israelischen Angriffen auf Orte im Südlibanon seien 12 Menschen ums Leben gekommen und 25 verletzt worden. Eines der Opfer sei ein Kind. Der Schiffskonvoi zur Freisetzung des gestrandeten Buckelwals ist am frühen Morgen auf Kurs in der Nordsee. Der Schlepper mit dem Wal sowie das Begleitschiff fahren nördlich der nördlichsten Spitze Dänemarks Richtung Norwegen. Die Freisetzung des Wals soll an einem öffentlichen, nicht bekannten Ort in der Nordsee erfolgen.
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2: Kein Meldungen, gute Fahrt.
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2: Es gibt einen schönen Tag, viel Sonne, einzige richtige Jura kann es ein bisschen regnen. Die Temperatur die ist bei maximal 26 Grad.
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0: Erste Zeit gutes Wochenende gestartet. Samstag, 2. Mai. Guten Morgen, es ist 7 Uhr.
1: Ich bin Spiegel Dogler. Guten Morgen.
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1: Zum Tag der Arbeit haben gestern mehrere tausend Menschen in zahlreichen Schweizer Städten für die Rechte der Arbeitnehmenden und gegen die SVP-Zuwanderungsinitiative demonstriert. Abgesehen von einer unbewilligten Nachdemonstration in Zürich verliefen die Demonstrationen friedlich. Im Zusammenhang mit Ausschreitungen in Zürich nahm die Polizei 8 Personen fest. Auch in Bern kam es zu einer unbewilligten

0: Deutschland angeordnet. Man gehe davon aus, dass der Abzug spätestens in einem Jahr abgeschlossen sein werde, teilte ein Sprecher des Pentagons der deutschen Presseagentur mit. US-Präsident Trump hatte einen Abzug bereits angekündigt. Zuvor hatte er deutliche Kritik am deutschen Kanzler Friedrich Merz geübt. Der Schiffskonvoi zur Freisetzung des gestrandeten Buckelwals ist am frühen Morgen auf Kurs in der Nordsee. Der Schlepper mit dem Wal sowie das Begleitschiff fahren nördlich der nördlichsten Spitze Dänemarks Richtung Norwegen. Die Freisetzung des Wals soll an einem öffentlich nicht bekannten Ort in der Nordsee erfolgen.
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2: Kurz nach der 7. Rot störungsfrei. Gute Fahrt.
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2: Genießen das Wochenende, viel Sonne und warme Temperaturen. Heute und morgen für euch. Temperaturen klettern zum Beispiel bis auf 24 Grad. Auf den Bruch noch der Pulli bis 6 Grad, aber näher geht alles in die richtige Richtung.
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2: Schön machen wir mit uns am Samstag Tag wachen. Mikrofon Philipp Sommerhalder. Guten Morgen.
1: Ganz

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0: Ihr hört das Radio Bern 1 am Samstag, 12 Minuten ab 7 Uhr. Willkommen. Und Achtung, jetzt wird ein bisschen gestochen. Oder echt gleich nicht.
1: Tattoo Piercing, Marianne.
2: Bin ich jetzt hier beim Tattoo-Studio?
1: Jawohl, sind Sie.
2: Folgendes, meine Frau, die Anneliese, die hat morgen Geburtstag.
1: Jawohl.
2: Und es ist so, sie findet junge Männer mit Tattoos so ein bisschen knusprig.
1: Okay.
2: Und jetzt bin ich mir eins am machen. Ist das normal, dass das unglaublich schüli wehtut?
1: Ja, sind Sie jetzt dran, oder was?
2: Ja.
1: Also, wo sind Sie denn?
2: Daheim.
1: Also, Sie sind jetzt am Tätowieren?
2: Es ist eben dort, wo ich reingestochen habe, ist jetzt alles schüli fest rot.
1: Ja, Sie tätowieren selber tätowieren.
2: Ich habe eine Guffennadel genommen.
1: Nein.
2: Und Tinte.
1: Aber Sie, guter Mann, so etwas dürfen wir nicht unterstützen. Nein, da müssen Sie professionelles Tattoo machen.
2: Es dünkt mich, es ist ein bisschen komisch.
1: Ja, da müssen Sie zum Arzt gehen.
2: Jetzt ganz ist sicher nicht Trümli. Oh.
1: Hallo? Hallo?
2: Ich bin kurz weggetreten, excuse.
1: Ja, aber Sie, ich bitte Sie wirklich, gehen Sie ins Spital oder ich hole Ihnen einen Krankenwagen.
2: Intimpiercing findet Anneliese eben dann noch schön, jetzt habe ich schon einen Nagel parat.
1: Auf keinen Fall, machen Sie das nicht. Geben Sie mir Ihre Adresse und ich organisiere Ihnen jemanden, der Ihnen schaut.
2: Ja, das ist die vom Radio.
1: Also nein.
3: Herzlich willkommen beim Kellerfon.
1: Keller, du bist wirklich ein Blöder.
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Und vielleicht seid ihr ja schon gesehen. Und sonst, heute und morgen findet sie statt, BA 2026. Guten Morgen mit Radio Bern 1 um 20 ab 7. Bei strahlendem Wetter könnt ihr die Berner Frühlingsmesse quasi auf der letzten Meile noch geniessen. Der Petrus meint es gut mit uns, aktuell noch frisch bei 6 Grad. Aber wird warm bis 24 Grad, heute um 22 Grad, immer noch. Morgen und am Sonntag schleichen sich ein paar Wölkli ins Sortiment. Das muss ihm aber nicht weiter beunruhigen. Wünsche schönes Wochenende mit Clean Bandit und Symphony. Schön, habt ihr euch zugeschaut.

0: Der Schat mit dem Hund draussen sieht, hat er jetzt eine Stärkung verdient. Stärkung à la Motte. Der Kameraden mit Be Mine vor der Nacht. Und Carrie Hills noch da. Und genießt mit euch den morgigen Kaffee mit I Like und der Fever Dream. Ebenfalls mit dieser Stunde offeriert vom Alex Warren.
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0: Samstag, 2. Mai, bei uns kommen wir auch gut informiert durchs Wochenende, zum Beispiel jetzt gerade um 7:30.
4: Ich bin Fieger Dolgler. Guten Morgen.
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4: US-Verteidigungsminister Hegseth hat den Abzug von etwa 5'000 US-Soldaten aus Deutschland angeordnet. Man gehe davon aus, dass der Abzug spätestens in einem Jahr abgeschlossen sein werde, teilte ein Sprecher des Pentagons der deutschen Presseagentur mit. US-Präsident Trump hatte einen Abzug bereits angekündigt. Zuvor hatte er deutliche Kritik am deutschen Kanzler Friedrich Merz geübt. Trotz Waffenruhe zwischen Israel und der Hisbollah-Miliz dauern die gegenseitigen Angriffe an. Das libanesische Gesundheitsministerium teilt mit, bei israelischen Angriffen auf Orte im Südlibanon seien 12 Menschen ums Leben gekommen und 25 verletzt worden. Eines der Opfer sei ein Kind. Bei der nächsten Oscar-Verleihung werden neue Regeln eingeführt. Bisher wurde als Kandidat für den Auslands-Oscar die jeweils offizielle Auswahl eines Landes zugelassen. Nach den neuen Regeln kann nun zusätzlich ein fremdsprachiger Film beim Oscar mitmachen, der zuvor einen wichtigen Festivalpreis gewonnen hat. Der Schiffskonvoi zur Freisetzung des gestrandeten Buckelwals ist am frühen Morgen auf Kurs in der Nordsee. Der Schlepper mit dem Wal sowie das Begleitschiff fahren nördlich der nördlichsten Spitze Dänemarks Richtung Norwegen. Die Freisetzung des Wals soll an einem öffentlich nicht bekannten Ort in der Nordsee erfolgen.
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0: Kurz nach der 7:30 habe ich nichts zu klagen. Ich wünsche euch eine sichere Fahrt.
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0: Das Wochenende hat einen sehr guten Lohn. Meint's gut mit uns. Heute und morgen viel Sonne bei 22 bis 24 Grad. Momentan braucht es allerdings ein bisschen wärmere Jäckli oder der dicke Lieblingsbulli wegen der Temperaturen von aktuell 4 bis 6 Grad. 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
0: Ja, merci an dieser Stelle auch denen, die heute trotz Wochenende an die Zecke müssen. Denken an die guten Geister, die im Verkauf arbeiten, sowieso in der Pflege Vollgas geben oder im ÖV etwas pilotieren, zum Beispiel Tram oder Bus. Merci für eure Bütze und schön, dass ihr euch zugeschaut. Im Studio Philipp Sommerhalder, grüße.

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0: Guten Morgen allerseits, 16 Minuten vor 8. Ihr seid Fan vom FC Thun, ihr seid schon seit Tagen, was sage ich, seit Tagen, seit Wochen, Monaten nervös. Willkommen im Radio Bernays Weekend und willkommen zur Frage, macht der Aufsteiger aus dem Berner Oberland heute Abend auswärts der Sack zu und wird das Basel jetzt vorzeitig Schweizer Meister endlich? Was würde man der Mannschaft mit auf den Platz geben, wenn man Trainer wäre vom FC Thun, beziehungsweise wenn man immer noch Trainer wäre von den Oberländern Hans-Peter Budilatour?
1: Ja, raus, nichts anderes denken als einen guten Match machen, die Stimmung aufsuchen, die in diesem Stadion wird sein, oder? Das Beste daraus machen. Man weiss, was man kann. Man weiss, dass die anderen sehr stark müssen sein, wenn sie einen weisen lassen. Also mit dem Selbstbewusstsein, das die Mannschaft ja jetzt die ganze Saison auszeichnet hat, auf den Platz.
0: Also Giel, nehmen wir zu Herzen, was der Hans-Peter Latour gesagt hat. Thun kann heute auswärts gegen Basel Meister werden. Abpfiff hinein ist 8:30. Wir drücken alle Däumen.

0: eigentlich viel vorgenommen für heute Samstag. Wir haben zum Beispiel vorgenommen, ganz viel Musik zu servieren. Und nach den Nachrichten, Half of My Heart, Michael Schulten mit der Ausstieg und Katy Perry. Macht euch bekannt mit den California Girls und Ariana. Ganz gerade am Wochenende für ein Weekend Be Friends. An diesem Samstag, 2. Mai. Jetzt ist gedacht.
1: Ich bin Fiege Dörgler. Guten Morgen.
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1: Zum Tag der Arbeit haben gestern mehrere tausend Menschen in zahlreichen Schweizer Städten für die Rechte der Arbeitnehmenden und gegen die SVP-Zuwanderungsinitiative demonstriert. Abgesehen von einer unbewilligten Nachdemonstration in Zürich verliefen die Demonstrationen friedlich. Im Zusammenhang mit Ausschreitungen in Zürich

0: Stunden Lieferzeit, Kosten, Leistungsfähigkeit sowie Produktionsanteile in Europa, im Idealfall in der Schweiz. Trotz Waffenruhe zwischen Israel und der Hisbollah-Miliz dauern die gegenseitigen Angriffe an. Das libanesische Gesundheitsministerium teilt mit, bei israelischen Angriffen auf Orte im Südlibanon seien 12 Menschen ums Leben gekommen und 25 verletzt worden. Eines der Opfer sei ein Kind. Der ehemalige Hockey-Nazi-Trainer Ralf Krüger hat erstmals öffentlich gemacht, dass er an Parkinson erkrankt ist. Er habe im Herbst 2024 die Diagnose erhalten. Die Krankheit sei unheilbar, sagt der 66-Jährige in einem Interview mit CH Media. Er habe sich deshalb stärker aus der Öffentlichkeit zurückgezogen.
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2: Kurz nach der Nacht kommen wir gut vorwärts.
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2: Eine gefreude Geschichte heute und morgen. Prächtiges Wochenende. Viel Sonne heute und auch viel Sonne morgen. Morgen ist ein paar Wölkchen drin, aber das sollte mich nicht gross kümmern. Heute haben wir 22 und am morgen 22 bis 24 Grad maximal. Aktuell ändern noch frisch bei Höchstwerten um, also bei momentaner Temperatur um die 6 bis 8 Grad.
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2: Guten Morgen miteinander. Studio Philipp Sommerhauer.
3: Ganz

0: Der Samstag einmal ganz grande. Ihr hört Radio Bern 1 am Wochenende, wir reden 13 Minuten ab 8. Und ich kann mal sagen, hoppla, jetzt wird es gerade ein sehr amtlich. Fast.
1: Hürlimann?
2: Standesamt Wien, grüezi, Herr Hürlimann.
1: Grüezi wohl.
2: Herr Hürlimann, ich wollte kurz nachfragen, Ihre Geburtsurkunde, können Sie uns die angeben?
1: Was geht's genau?
2: Wir haben hier immer noch den provisorischen Termin eingetragen von Ihnen und der Frau Zarandedovic.
1: Wann ist denn da eingegangen bei Ihnen?
2: Sie haben uns ja noch ein Schreiben geschickt, wo Sie beide unterschrieben haben.
1: Okay.
2: Termin, der wäre immer noch fix. 13. September auf die 2. Dann können wir das so fixieren.
1: Ja, ich würde Ihnen auch gerne nachher noch mal bestätigen, wenn es recht ist.
2: Ja, weil wir haben hier noch andere Anfragen. Und
1: sicher, bis heute Mittag haben Sie noch ein Telefon von mir.
2: Gut, wir freuen uns auf Ihre Trauung.
1: Super.
2: Super, danke schön.
1: Danke vielmals, wiederhören.
2: Ich glaube, der ist am Zittern.
3: Oh mein Gott, so geil.
2: Jetzt hoffen wir einfach, dass er bei dir anruft, natürlich.
3: Er ist mal am Schreiben. Er hat geschrieben, mir läutet das Standesamt an und fragt mich, ob der Termin am 13. September fix ist. Jetzt läutet da einen Moment.
2: Ja.
3: Hey?
4: Da geht nicht.
3: Ja, aber Baby.
4: Nein, nicht aber Baby. Und 13. Baby. September ist jetzt gleich noch ein sportliches Termin.
3: Ja, aber das ist ja nur Standesamt. Das ist ja nicht gerade Party und Hochzeit.
4: Ja, weißt du, das betrifft dich und mich und das sollten beide. Beide sollten da können mit gutem Gewissen können ja sagen. Mir geht es nicht darum, dass ich das nicht will.
3: Okay.
4: Verstehst du, ich habe mich mit dem Thema noch nie auseinandergesetzt. Allein, ich habe keine Ahnung, wie das funktioniert. Andererseits ist es einfach kurzfristig. Da finde ich irgendwie nicht so ganz okay.
3: Ja, ich denke, ich habe
4: einen
3: kleinen Rahmen.
4: Ja, im kleinen Rahmen. Aber weißt du, da musst du vielleicht auch lernen. Du darfst nie für mich irgendetwas unterschreiben.
3: Ich weiß.
4: Gibt es nicht.
3: Ja.
4: Und ich werde einfach jetzt überfahren mit etwas, wo ich 0,00 damit gerechnet habe.
2: Michi?
4: Hallo?
2: Herzlich willkommen beim Kellerfon.
4: Ja, wenn Baby. Ihr mich verarscht,
3: ja, oder was? Okay.
4: Ihr kennt ja gar nicht. Ihr kennt auch nicht.
3: Yes, ja, du selbst, Baby. Von wegen, du kannst nicht reiten, Keller.
2: Aber irgendwann heiratest du immer schon noch, gell?
4: Ja, sicher. Aber da muss alles schön so laufen, wie es jetzt sein, weißt du?
2: Also machst du einen rechten Antrag und wir freuen uns auf die Einladung von eurem Hochzeit.
4: Alles klar, machen wir.
0: 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Wir sagen Ja zu Katy Perry.

Fabio Bernays entführt euch in Samstagmorgen, 22 Minuten ab 8 Uhr. Und es ist so derbe angerichtet für euch. Das Wochenendwetter in all seiner Pracht und Herrlichkeit. Viel Sonne heute und gefreut wird es morgen. Aktuell vielleicht noch ein bisschen grösser, bei 6 bis 8 Grad. Aber ein Lieblings-T-Shirt und Lieblings-Sonnenbrille könnt ihr der Welt demonstrieren. Seid dabei. 22 bis 24 Grad gibt es heute und morgen. Das ist schön. Und aktuell gibt es El King auf Radio Bern 1 für euren Samstagmorgen mit Exes and Those.

0: Euch so schön, dass ihr das ein bisschen mit Radio Bern 1 verbringt, beziehungsweise in dieser Stunde mit der Taylor Swift oder der Shakira. Wo bist du? Oh. Ich meine, sie hat das alles überlegt, aber nein. Sie besingt noch einmal vor den 9 und drehen noch ein Party mit Proto. Das ist eine Maschine parat gemacht für euch jetzt am Samstag, 2. Mai.
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0: Gut informiert, das Wochenende jetzt um 8:30 Uhr.
5: Ich bin Spiegel Dolgler. Guten Morgen.
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5: SP-Bundesrat Beat Jans ist wegen seines Engagements gegen die 10-Millionen-Initiative intern ermahnt worden. Das schreibt der Blick. Bundespräsident Guy Parmelin habe Jans gemäß gut informierter Quellen zur Einhaltung von Sachlichkeit und Verhältnismäßigkeit aufgefordert. Nun wolle die Geschäftsprüfungskommission des Nationalrats den Fall auf Antrag von SVP-Nationalrat Erich Hess prüfen. Kritisiert werde unter anderem eine Aussage Jans, wonach das Basler Unispital ohne ausländisches Personal von heute auf morgen schließen müsste. Migros-CEO Mario Irminger warnt vor einem Ja zur 10-Millionen-Initiative. Im Interview mit der Schweiz am Wochenende sagt Irminger, bei einem Ja würde sich der Personalmangel im Detailhandel verschärfen. Aktuell seien beispielsweise rund 60% der Mitarbeitenden beim Fleischverarbeiter Mikarna ausländische Staatsbürger. US-Verteidigungsminister Hegseth hat den Abzug von etwa 5.000 US-Soldaten aus Deutschland angeordnet. Man gehe davon aus, dass der Abzug spätestens in einem Jahr abgeschlossen sein werde, teilte ein Sprecher des Pentagons der deutschen Presseagentur mit. US-Präsident Trump hatte einen Abzug bereits angekündigt. Zuvor hatte er deutliche Kritik am deutschen Kanzler Friedrich Merz geübt. Bei der nächsten Oscar-Verleihung werden neue Regeln eingeführt. Bisher wurde als Kandidat für den Auslands-Oscar die jeweils offizielle Auswahl eines Landes zugelassen. Nach den neuen Regeln kann nun zusätzlich ein fremdsprachiger Film beim Oscar mitmachen, der zuvor einen wichtigen Festivalpreis gewonnen hat.
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0: Kurz nach der 8:30 Uhr kommen wir gut vorwärts auf der Berner Straße. Eine sonnige Angelegenheit, heute sogar noch ein bisschen strahlender als morgen. Aber morgen ist es immer noch gefreut, wenn sich ein paar Wolken ins Wetterbild hineinschmuggeln. Momentan noch ein bisschen frisch bei Temperaturen zwischen 6 und 8 Grad. Aber dann gibt es sehr warme 22 bis 24 Grad. Und ähnliche Temperaturen erwarten wir so morgen Sonntag.
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0: Und euch erwartet Taylor Swift zum Start in die Halbstunde mit The Fate of Ophelia. Am Studio Philipp Sommerhalder grüße.

0: Guten Morgen, alle halbe 14 Minuten vor 9 ist es. Vielleicht seid ihr schon in den Startlöchern in einer Viertelstunde oder einer knappen Viertelstunde. Geht Tour auf, Tor auf für den heutigen BA Samstag. Und auch meine Band 1, morgen Gespendli, Tobi und Nicole, haben diese Woche die Frühlingsmesse zusammen besucht und sind dabei einander ziemlich, wie soll ich sagen, als Leder.
1: Aber Tobi, jetzt der rote Ledermantel. Der würde doch jetzt mega zu mir passen.
2: Ja, wenn du einen elften Mantel willst, komm, jetzt legen wir nach, den musst du anlegen. Ja, und damit habe ich Nicole verloren. Wir sind hier beim Lederjackenstand, wo wir diesen Samstag rauslösen können.
1: Schau, jetzt kommt sie noch frisch aus dem Plastik.
2: Tja, meine Salami. Oh. Oh mein Gott, das muss ich föteln. Heiliger Beck. Warte, dreh dich nochmal.
0: Ja, und darauf hat sich unsere Nicole schöner gedreht als das Riesenrad an der Bea. Falls auch dir heute oder morgen noch an der Bea geht, wünsche ich euch ganz, ganz viel Vergnügen. Weil momentan sind wir ehrlich gesagt nicht so der, wer Ledermantelwetter ist.

0: mehr Musik nach den Nachrichten. Mit der Ray und Where is my husband? Der gute Start ins Wochenende.
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0: Und das aktuelle News-Update jetzt für euch in der Übersicht um 9 Uhr.
2: Ich bin Fiege Dogler. Guten Morgen.
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2: SP-Bundesrat Beat Janz ist wegen seines Engagements gegen die 10-Millionen-Initiative intern ermahnt worden. Das schreibt der Blick. Bundespräsident Guy Parmelin habe Janz gemäß gut informierter Quellen zur Einhaltung von Sachlichkeit und Verhältnismäßigkeit aufgefordert. Kritisiert werde unter anderem eine Aussage Janz, wonach das Basler Unispital ohne ausländisches Personal von heute auf morgen schließen müsste. Migros-CEO Mario Irminger warnt vor einem Ja zur 10-Millionen-Initiative. Im Interview mit der Schweiz am Wochenende sagt Irminger, bei einem Ja würde sich der Personalmangel im Detailhandel verschärfen. Aktuell seien beispielsweise rund 60% der Mitarbeitenden beim Fleischverarbeiter Mikarna ausländische Staatsbürger.

0: In der Nacht auf morgen läuft theoretisch das Zeitfenster aus, in dem Trump ohne Zustimmung des Kongresses den Krieg führen darf. Der ehemalige Hockey-Nazi-Trainer Ralf Krüger hat erstmals öffentlich gemacht, dass er an Parkinson erkrankt ist. Er habe im Herbst 2024 die Diagnose erhalten. Die Krankheit sei unheilbar, sagt der 66-Jährige in einem Interview mit CH Media. Er habe sich deshalb stärker aus der Öffentlichkeit zurückgezogen.
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2: 2 ab 9 Uhr, alle nichts klagen, laufend informiert über die Verkehrssituation. Wäre ich drauf, der Radio Bern 1 App. Gute Fahrt.
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2: Eine sonnige Angelegenheit heute und morgen. Morgen hat es ein paar Wölkchen, die mehr so einen dekorativen Charakter haben. Und heute gibt es Höchstwerte bei warmen 22 Grad. Und ebenfalls morgen haben wir Höchstwerte um so die gleiche Menge.
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2: Ja, also. Der Petrus ist offenbar ein BA-Freund und darum wünsche ich euch, wenn ihr jemanden an die Berner Frühlingsmesse gehört, ganz viel Vergnügen. Und sonst, wenn ihr ein bisschen outdoor-mässig unterwegs sein könnt, hey, jetzt einfach ganz schön im Studio, wie die Besonderheit.
1: Ganz

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Nein, das Weekend, Zeit 19 Minuten ab 9 Uhr. Und da wird man es ein bisschen schönreden und müsste es nicht einmal wahnsinnig Mühe geben dazu. Oder? Das heisst, wir müssen es nicht einmal schönreden. Das Wochenendwetter in aller Pracht haben wir schon bereits über uns. Viel blauer Himmel heute und höchstwert um die 24 Grad. Und morgen Sonntag wird es nicht gross anders. Gut, es Sonntag ein bisschen mehr Gewölk, aber haben wir einen dekorativen Charakter. Weil morgen wird es quasi frühsommerlich mit 22 Grad. Schön, habt ihr euch zugeschaltet. Deli Golding für euch mit «Lights».

0: Eure Reise Richtung Samstag Vormittag verdient doch eigentlich nichts Geringeres als eine Hymne, oder? So we haben wir parat für euch Coldplay auf Radio Bern 1 gerade mit We Pray. Gutes Wochenende.
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0: Liebe Fans vom FC Thun, wir müssen reden. Willkommen im Radio Bernays Weekend. Ich begrüsse speziell meine Teamkollegin von Thun, Susanne Zimmermann. Du reisest heute auf Basel und willst näher zu Thun eine freie Nacht?
1: Sempi steht schon lange parat. Klar, wir haben ja letztes Mal gleich getutscht, als Frust ein bisschen. Aber ja, ich habe noch Mengen.
0: Heute Abend reisest du mit Gleichgesinnten auf Basel, weil auswärts gegen den FC Basel kann der FC Thun heute einmal mehr vorzeitig Meister werden. Mit was für Gefühl reisest du auf Basel?
1: Ja, mit glücklichen Gefühl, weil sie müssen, es ist das dritte Mal, sie müssen es machen. Und ich habe gesehen, es ist der 2. Mai, vor einem Jahr sind wir dann aufgestiegen. Also, wir machen es hinten garantiert. Also, ich hoffe es schwer. Meine ganze Familie, wir sind alle dabei. Grosskind, meine Kinder, wir sind alle dabei.
0: Danke, Susanne. Du auswärts gegen Basel-Abpfiff ist um 8:30 Uhr. Yeah.

0: jetzt ein bisschen To-Do-Listen zusammenstellen, was noch alles sollte sein. Heute am Samstag bleibt ja aber viel liegen unter der Woche. Ich weiss doch, wie es ist. Und nachher am Samstag hat man das Gefühl, müssen wir alles ein bisschen aufholen. Wir haben ja zusammengestellt für euch ganz viel Musik. Nach den Nachrichten der erfolgreichste Songschweizer Hitparade ever, Alex Warren. Mit Ordinary Welshly Arms für euch und Legendary. Und da gibt es Sonnenstrahlen fürs Musikhören von Nico Santos, All Time High.
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0: Der Samstag, 2. Mai mit dem aktuellen News-Update. Jetzt um 10 Uhr.
4: Ich bin die Bieger Orgler.
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4: Buckelwal-Timmy ist in der Nordsee freigesetzt worden. Der Buckelwal war letzten Dienstag aus einer flachen Ostseebucht geborgen worden. Nun sei der Wal nicht mehr im Schiff, das ihn bis in die Nordsee gebracht hat, teilt ein Mitglied der privaten Rettungsinitiative mit. Wo Timmy genau freigelassen wurde, wird nicht bekannt gegeben. SP-Bundesrat Beat Janz ist wegen seines Engagements gegen die 10-Millionen-Initiative intern ermahnt worden. Das schreibt der Blick. Bundespräsident Guy Parmelin habe Janz gemäß gut informierter Quellen zur Einhaltung von Sachlichkeit und Verhältnismäßigkeit aufgefordert. Kritisiert werde unter anderem eine Aussage Janz, wonach das Basler Unispital ohne ausländisches Personal von heute auf morgen schließen müsste. US-Präsident Donald Trump will sich die Fortsetzung des Irankriegs nicht vom Parlament genehmigen lassen. Nie zuvor sei eine solche Genehmigung beantragt worden, sagte er vor Journalisten in Washington. In der Nacht auf morgen läuft theoretisch das Zeitfenster aus, in dem Trump ohne Zustimmung des Kongresses den Krieg führen darf. Der ehemalige Hockey-Nazi-Trainer Ralf Krüger hat erstmals öffentlich gemacht, dass er an Parkinson erkrankt ist. Er habe im Herbst 2024 die Diagnose erhalten. Die Krankheit sei unheilbar, sagt der 66-Jährige in einem Interview mit CH Media. Er habe sich deshalb stärker aus der Öffentlichkeit zurückgezogen.
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0: Auf der Bernstrasse kann man aktuell gut vorwärts. Gehört um 2:10.
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0: Sonnige Geschichte. Heute und auch morgen. Guten Morgen. Ein paar so ein bisschen dekorative Wochen im Spiel. Das stimmt schon. Aber heute und morgen haben wir

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4:10 ein guter Samstag, der hört Radio Bern 1. Und nicht nur das Wetter heute ist preiswürdig, auch sie. Oder sie. Und warum nicht auch sie? Anna Rossinelli Hecht oder Gioia Marlene und weitere Bern 1 Stars könnten heute bekommen. Der Prix Valo, das ist der renommierte Schweizer Showpreis. Zum 50. Mal wird der Prix Valo heute Abend vergeben. Und das in diversen Kategorien. Es sind auch Berner nominiert. Und zum Beispiel der Traufer ist einer von den Nominierten. Der Alpentainer hat bereits schon mal einen Prix Valo bekommen. Genauso wie der Luca Henni. Jetzt für euch mit Love Me Better. Pick me up.

Noch mehr aktuelle Hits für euch. Jetzt mit Hecht. Fuck in ein paar Jahren. 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

0: schauen, ob man da etwas... Nein, keine Verkehrsmeldung, das ist gut. Da können wir ganz viel Musik spielen auf Radio Bernays. Noch vor den Elfen. Die grosse Hammerballade von der Sienna Spiro. Die on this hill. Und für einen anderen Takt, I'll be there, Robin Schulz mit der Rita Ora und der Illy Kelly. Hilft doch mit euch, Samstag Vormittag 4 mit euch. Follow you auf Radio Bernays.
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so ein bisschen spürt, wie ich die Sonnenstrahlen, die Haut kotzeln. Schön, oder? Und wir natürlich zusätzlich noch das Musikgehörchen auf Radio Bernays mit deinen Lieblingshits. Iggy Kelly, Follow.

0: Das ist der samstige Vormittag nach der Nachrichten mit der deutschen Chartstürmer Leonie und Don't Worry. Und mit der internationalen Stimme von der Lily Allen, Not Fair. Und eine Frau, die heute Abend könnte einen Prix Valor gattern, Anna Rossinelli, nominiert. Und für euch am Gesang mit heute der nächsten Halbstunde.
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0: Und so kommt das aktuelle News-Update am Samstagvormittag um 11.
6: Ich bin die Biegi Dorgler.
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6: Buckelwal Timmy ist in der Nordsee freigesetzt worden. Der Buckelwal war letzten Dienstag aus einer flachen Ostseebucht geborgen worden. Nun sei der Wal nicht mehr im Schiff, das ihn bis in die Nordsee gebracht hat. Das teilte ein Mitglied der privaten Rettungsinitiative mit. Wo Timmy genau freigelassen wurde, wird nicht bekannt gegeben. Die privaten Retter wollen so einem möglichen Waltourismus entgegenwirken. Migros-CEO Mario Irminger warnt vor einem Ja zur 10-Millionen-Initiative. Im Interview mit der Schweiz am Wochenende sagt Irminger, bei einem Ja würde sich der Personalmangel im Detailhandel verschärfen. Aktuell seien beispielsweise rund 60% der Mitarbeitenden beim Fleischverarbeiter Mikarna ausländische Staatsbürger. In Hindelbank ist ein TÜV-Fahrer bei einer Kollision mit einem Auto verletzt worden. Gemäß ersten Erkenntnissen war der TÜV-Fahrer von Hindelbank kommend Richtung Schönbühl unterwegs, als es zu einer Auffahrkollision mit einem vorausfahrenden Auto kam. Der verletzte TÜV-Fahrer musste mit einem Helikopter der Rega ins Spital geflogen werden. In der Toskana hat sich die Lage nach einem riesigen Waldbrand entspannt. Von den evakuierten rund 3.500 Menschen konnten die meisten die Nacht wieder in den eigenen vier Wänden verbringen, wie die italienischen Behörden mitteilen. Die Feuerwehr habe bei der Bekämpfung der Flammen zwischen Pisa und Lucca Fortschritte gemacht. In der beliebten Ausflugsregion seien etwa 7 Quadratkilometer Wald zerstört worden.
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0: 2 Minuten ab den 11 nach einer Meldung für Reisende auf der Eisfahrt Richtung Zürich. Zwischen Niederbipp und Herkingen stockenden Verkehr wegen Verkehrsüberlastung.
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0: Eine echte Freude-Geschichte heute, trotz Schleierwochen. Viel blauer Himmel zu gut bei maximal 24 Grad. Und morgen Sonntag wird es gefreut bei ähnlichen Höchstwerten wie heute.

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0: Gute Reise, richtig Samstagmittag. Wir sind hier mit drin, ganz viel Musik, zum Beispiel aus dem Berner Seeland, Pegasus mit Next Day, aber Tovalum und Habits und ebenfalls noch in dieser Stunde. Eine Party fürs Wochenende, alle Farben. Baby Goodbye auf Radio Bern 1.
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Aber ich kann Wochenende geniessen, nur ihr seid am Skinagel, ich auflose, seid schweißüberströmt, weil ihr arbeitet heute im Gartencenter, da ist sicher einiges los bei euch. Darum danke für euren Einsatz an diesem Samstag, 2. Mai. Radio Bern 1 mit dem für euch. Baby, goodbye. Alle Farben.

0: der Samstagmittag wird noch besser. Danke, Miles Smith, Stargazing in der nächsten halben Stunde. Coldplay auch mit vor der Partie. Die wollen so auch noch ein verzieren mit ihrer Hymne Sky Full of Stars. Und Hear Me Naomi Beza ebenfalls für euch nach den Nachrichten.
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0: Samstag, 2. Mai, 12 Uhr.
2: Ich bin die Biegerorgler.
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2: Die Schweiz hat wegen der Verzögerungen bei den Patriot-Systemen in 4 weiteren Ländern Informationen für ein neues Luftverteidigungssystem eingeholt. Das schreibt die Schweiz am Wochenende. Das Bundesamt für Rüstung habe Hersteller in Deutschland, Frankreich, Israel und Südkorea angefragt. In Hindelbank ist ein TÜV-Fahrer bei einer Kollision mit einem Auto verletzt worden. Gemäß ersten Erkenntnissen war der TÜV-Fahrer von Hindelbank kommend Richtung Schönbühl unterwegs, als es zu einer Auffahrkollision mit einem vorausfahrenden Auto kam. Der verletzte TÜV-Fahrer musste mit einem Helikopter der Rega ins Spital geflogen werden. Irans Außenminister Araghchi zeigt sich für ein Ende des Iran-Kriegs verhandlungsbereit. Allerdings müssten die USA gewisse Bedingungen erfüllen. Der Iran sei bereit, den diplomatischen Prozess fortzusetzen, falls sich die übertriebenen Forderungen, die bedrohliche Rhetorik und die provokativen Handlungen der USA änderten. Das meldet ein regierungstreuer iranischer Fernsehsender. Gestern war bekannt geworden, dass der Iran einen neuen Vorschlag an die Vermittler in Pakistan übergeben hat. Buckelwal-Timmy ist in der Nordsee freigesetzt worden. Der Buckelwal war letzten Dienstag aus einer flachen Ostseebucht geborgen worden. Nun sei der Wal nicht mehr im Schiff, das ihn bis in die Nordsee gebracht hat, teilt ein Mitglied der privaten Rettungsinitiative mit. Wo Timmy genau freigelassen wurde, wird nicht bekannt gegeben.
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0: 2 Minuten ab der 12 kommen wir gut vorwärts. Ich wünsche euch eine sichere Fahrt. Das weitere Wochenende.
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0: Etwas anderes ist vor allem auch sicher. Wir haben weiterhin gefreutes Wetter heute und auch morgen, wenn sich das so ein bisschen Schleierwolken in blauen Himmel mischen. Das hat mehr oder weniger so einen dekorativen Charakter. Heute Nachmittag früh sommerlich warm bei 24 Grad und morgen sind es immer noch 22 Grad.
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0: Muss man schon wieder schauen, dass man nicht den Brenner überkommt. Schön, lasst ihr mit im Studio Philipp Sommerhauer. Grüß dich.

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0: genau ein Jahr her. Viele, die zuhören, bin sicher, erinnern sich daran. Genau vor einem Jahr ist der FC Thun nach einem Sieg gegen den FC Aarau in die Super League aufgestiegen. Willkommen im Radio Bernese Weekend, 16 Minuten ab 12 Uhr. Und jetzt genau ein Jahr später, genau heute, kann der FC Thun zum ersten Mal von Vereinsgeschichte Schweizer Meister werden, vorzeitig. Also es braucht heute Abend einen Sieg auswärts gegen den FC Basel, einem amtierenden Meister nebenbei bemerkt. Der ehemalige Thun-Trainer Hans-Peter Latour erinnert sich, wie er vor einem Jahr auf einen Aufstieg von seiner Herzensmannschaft reagiert hat.
1: Als Thun die vordere Saison aufgestiegen ist, hatte ich so Freude gehabt. Ich war auch in der Stockhorn Arena und habe gesagt, ich wünsche mir nur eins, oder, dass ich nicht noch einmal einen Aufstieg erlebe. Sonst heisst es ja, die sind wieder abgestiegen, Mann, oder? Und jetzt ist es aber gerade so, dass man sogar einen Titel erleben kann. Also das ist natürlich grossartig, oder? Von dem her. Und gerade in Basel, ihr habt es gesagt, beim noch amtierenden Schweizer Meister, oder? Ganz spezielle Affische. Ich glaube, die Spieler, die brennen auf das Spiel, oder? Und wir mögen natürlich fast nicht warten, bis es dann unter Dach und Fach ist.
0: Und was würde der Kulttrainer Latour heute den Jungs vom FC Thun mit aufs Feld geben?
1: Ja, raus, nichts anderes denken als einen guten Match machen, die Stimmung aufsuchen, die in diesem Stadion wird sein, oder? Das Beste daraus machen. Man weiss, was man kann. Man weiss, dass die anderen sehr stark müssen sein, wenn sie einen weisen lassen. Also mit dem Selbstbewusstsein, das die Mannschaft ja jetzt die ganze Saison auszeichnet hat, auf dem Platz.
0: Danke, Hans-Peter Latour, ehemaliger Trainer vom FC Thun. Der Aufsteiger aus dem Oberland kann eigentlich Schweizer Meister werden. Abpfiff zu Basel ist

0: Adrian am Samstagmittag auf Radio Bern 1 und wir bleiben gerade ein bisschen musikalisch weiblich unterwegs. Noch für euch in dieser Stunde der Sabrina Carpenter, Manchild und Helen Hart. Für Joe Carmenack und Ray Garvey. Take this heart. Ebenfalls noch vor den einen für euch.
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1: Sie könnte heute Abend einen Prix Valo bekommen, den berühmten Schweizer Showpreis, der heute Abend zum 50. Mal vergeben wird. Joya Marlene gehört auf Radio Bern 1. Wir vergeben jetzt in dem Sinne nicht Preise aktuell, aber volle Sympathiepunkte. Auch zum Beispiel für das Neueste von Michael Schulte, 5 AM. Merci fürs Mitlosen.

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2: Ich bin Birgit Orgler.
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2: Die Schweiz will der Ukraine langfristig helfen. Der Ukraine-Delegierte des Bundesrats Jacques Gerber verwaltet deshalb ein Hilfsprogramm von 1,5 Milliarden Franken bis 2028. Bei seinem jüngsten Besuch in der Region Odessa sprach sich Gerber für langfristige Projekte aus. Als Beispiel nannte er in einem Interview mit Westschweizer Tageszeitungen den Kauf von 85 Generatoren. In Thun hat in der Nacht ein Mehrfamilienhaus gebrannt. Die Feuerwehr konnte den Brand löschen, verletzt wurde niemand, die Bewohner des Hauses konnten sich in Sicherheit bringen. Die Brandursache und die Höhe des Sachschadens sind nicht bekannt. Der ehemalige Formel-1-Pilot und spätere Paralympic-Sportler Alessandro Zanardi ist im Alter von 59 Jahren gestorben. Das teilte seine Familie mit. Der Italiener hatte bei einem Rennunfall auf dem Lausitzring in Deutschland 2001 beide Beine verloren. Danach gewann er mit dem Handbike 4 Gold- sowie 2 Silbermedaillen bei Paralympischen Spielen. Zur Todesursache machte die Familie keine Angaben. A2 Chiasso Richtung Gotthard zwischen Quinto und Airolo 4 km Stau. A2 Luzern Richtung Gotthard zwischen Wasser und Göschenen 2 km Stau. A7 Winterthur Richtung Kreuzlingen zwischen Kreuzlingen Süd und dem Grenzübergang Kreuzlingen Autobahn Stau. A1 Bern Richtung St. Gallen zwischen der Verzweigung Limmatal und dem Gubrisch-Tunnel stockender Verkehr. A2 Basel Richtung Gotthard zwischen der Verzweigung Rotsee und Luzern Krienz, stockender Verkehr. A3 Basel Richtung Chur zwischen dem Hafnerberg-Tunnel und der Verzweigung Zürich-West, stockender Verkehr. Und A3 Chur Richtung Basel zwischen Urdorf Nord und der Verzweigung Limmatal, auch stockender Verkehr.
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2: Es gibt einen schönen Tag, viel Sonne, einzige richtige Jura.

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3: Ich bin Selina Uhrech.
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3: Die Schweiz will der Ukraine langfristig helfen. Der Ukraine-Delegierte des Bundesrates, Jacques Gerber, verwaltet deshalb ein Hilfsprogramm von 1,5 Milliarden Franken bis 2028. Bei seinem jüngsten Besuch in der Region Odessa sprach sich Gerber für langfristige Projekte aus. Als Beispiel nannte er in einem Interview mit Westschweizer Tageszeitungen den Kauf von 85 Generatoren. Die NATO versucht, Einzelheiten zum angekündigten US-Truppenabzug aus Deutschland zu erfahren. Das teilte eine Sprecherin der NATO. Man versuche, die Details, die zur Entscheidung geführt hätten, zu ergründen. US-Verteidigungsminister Pete Hegseth hat den Abzug von etwa 5000 US-Soldaten aus Deutschland angeordnet. Nach Angaben eines Sprechers soll der Abzug bis in einem Jahr abgeschlossen sein. Die Musikerin Veronica Fusaro ist heute in den Zug Richtung Wien gestiegen. Dort wird sie am 14. Mai die Schweiz am 70. Eurovision Song Contest mit dem Song Alice vertreten. Nachdem im vergangenen Jahr der Sänger JJ in Basel für Österreich den ESC gewann, findet er dieses Jahr vom 12. bis 16. Mai in der Wiener Stadthalle statt.
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3: Es stockt im Moment auf der A1 Richtung St. Gallen zwischen der Verzweigung Limmatin und dem Gubristunnel und auf der A3 Richtung Basel ist es dann zwischen Uruf Nord und der Verzweigung Limmatal. Im Süden haben wir zudem rund 5 km Stau auf der A2 Richtung Gotthard, zwischen Ginto und dem Rastplatz Airolo und zwischen Wassen und Göschne sind es der rund 2 km Stau. Ich wünsche viel Geduld ins Auto und habe zurück.
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3: Es bleibt ein sommerlicher Tag mit Höchsttemperaturen bis zu 26 Grad. Morgen haben wir zwar ein bisschen mehr Wolken, aber auch hier dürfen wir mit Temperaturen bis zu 24 Grad rechnen.
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4: Guten Samstagnachmittag. Am Mikrofon Philipp Sommerhalder. Grüße.

Gipfeltreffen im Radio Bern 1 Weekend. Oder? Eminem mit der Rihanna. Guten Samstag. Es wird nicht nur goldig, sondern auch golden. Vor ein paar Wochen ist mit diesem Song zum ersten Mal ein K-Pop-Song mit einem Oscar gewürdigt worden. Ist es ein Film K-Pop Demon Hunters und wird jetzt im Gala-Kostüm für euch vorgestellt von 100X.

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guten Samstagnachmittag. Sagt ihr das etwa? Ja, das Alter ist nur eine Zahl. Dann sagt ihr etwa so das Gleiche wie Jennifer Lopez, J-Lo, Sängerin, Schauspielerin. Die hüntert mit deutlich 50 immer noch fleissig im eigenen Kraftraum. Und manchmal schon noch ein Mikrofon. Zum Beispiel unter der

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3: Ich bin Selina Uhrig.
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3: Die Schweizer Armee muss mehr Geld für ihre Pferde ausgeben. Die Armee muss für die Jahre 2026 bis 2028 fast 4 Millionen Franken für das nationale Pferdezentrum nachzahlen, wie Blick berichtet. Grund sind gestiegene Kosten, etwa für Futter, Material und Personal. Kritik an den Kosten gibt es schon länger. Die Finanzkontrolle bemängelte, dass die Pferde nur 70 Tage pro Jahr im Einsatz stehen. Spanien hat von Israel die sofortige Freilassung eines festgenommenen Spaniers gefordert. Gemäß spanischem Außenminister sei es eine rechtswidrige Festnahme in internationalen Gewässern gewesen. Der Festgenommene war Teil einer Gaza-Hilfsflotte, die von der israelischen Marine gestoppt wurde. Israel wirft ihm Verbindungen zur Hamas vor. Belege dafür gebe es bisher aber nicht. Die US-Billigfluggesellschaft Spirit Airlines stellt ihren Flugbetrieb definitiv ein. Grund sind stark gestiegene Kerosinpreise im Zusammenhang mit dem Irankrieg, wie der Spiegel berichtet. Rettungsversuche der US-Regierung unter Präsident Donald Trump scheiterten. Gespräche über einen Staatskredit in Höhe von rund 500 Millionen Dollar blieben ohne Ergebnis. Die Pleite betrifft rund 17.000 Arbeitsplätze.
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3: In der Euro-Hockey-Turnier in Tschechien verliert die Schweiz auch gegen Finnland. Nach einem 0:5 Rückstand fällt das Resultat am Ende mit 3:5 immerhin etwas versöhnlicher aus. Morgen schließen die Schweizer Eishockeyspieler das Turnier gegen Gastgeber Tschechien ab.
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3: Es stockt eben auf der A1 Richtung St. Gallen zwischen der Verzweigung Limmatau und dem Gubristunnel und auf der A3 Richtung Basel zwischen Uduf Nord und der Verzweigung Limmatau. Und auch im Süden haben wir noch rund 5 km Stau auf der A2 Richtung Gotthard zwischen Ginto und dem Rastplatz Airolo. Zwischen Wassen und Göschne sind sie jetzt noch rund 1 km Stau. Ich wünsche viel Geduld ins Auto und habe zurück.
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3: Es bleibt ein sommerlicher Tag mit Höchsttemperaturen bis zu 26 Grad. Morgen haben wir zwar ein bisschen mehr Wolken, aber auch hier dürfen wir mit Temperaturen bis zu 24 Grad rechnen.
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5: Hoffen wir haben ein gefreutes Wochenende. Soweit danke fürs Mithören. Sei der Mikrofon, der Philipp Sommerhalder.

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0: liebe Fußballfreundinnen und Freunde, wird er heute endlich wahr. Der Traum vom vorzeitigen Meistertitel. Willkommen im Radio Bern 1 Weekend. Der FC Thun muss heute Abend auswärts gegen Basel gewinnen. Das würde auch unsere Thuner im Team, Susanne Zimmermann, schulterhaft freuen.
1: Schempi steht schon lange parat. Klar, wir haben ihn letztes Mal gleich getutscht, als Frust ein bisschen. Aber ja, ich habe noch Mengen.
0: Heute Abend reisest du mit Gleichgesinnten auf Basel, weil auswärts gegen den FC Basel kann der FC Thun heute einmal mehr vorzeitig Meister werden. Mit was für Gefühl reisest du auf Basel?
1: Ja, mit glücklichem Gefühl, weil sie müssen, es ist das dritte Mal, sie müssen es machen. Und ich habe gesehen, es ist der 2. Mai, vor einem Jahr sind wir dann aufgestiegen. Also, wir machen es hier garantiert. Also, ich hoffe es schwer. Meine ganze Familie, wir sind alle dabei. Grosskind, meine Kinder, wir sind alle dabei.
0: Unsere Susanne macht heute den FC Thun zur absoluten Familiensache. Abpfiff von ihrer Lieblingsmannschaft auswärts gegen Basel. Heute um 8:30 Uhr.
2: Ja.

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1: Ich wünsche ein gefreutes Wochenende weiterhin. Radio Bern 1 am Samstag mit dem Privalo wird heute zum 50. Mal der renommierteste Preis in der Schweizer Showszene vergeben. Auch nominiert ein paar Publikumslieblinge aus Luzern. Echt für euch, Monamura.
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3: Ich bin Selina Uhrig.
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3: Die Schweizer Armee muss mehr Geld für ihre Pferde ausgeben. Die Armee muss für die Jahre 2026 bis 2028 fast 4 Millionen Franken für das nationale Pferdezentrum nachzahlen, wie Blick berichtet. Grund sind gestiegene Kosten, etwa für Futter, Material und Personal. Kritik an den Kosten gibt es schon länger. Die Finanzkontrolle bemängelte, dass die Pferde nur 70 Tage pro Jahr im Einsatz stehen. Spanien hat von Israel die sofortige Freilassung eines festgenommenen Spaniers gefordert. Gemäß spanischem Außenminister sei es eine rechtswidrige Festnahme in internationalen Gewässern gewesen. Der Festgenommene war Teil einer Gaza-Hilfsflotte, die von der israelischen Marine gestoppt wurde. Israel wirft ihm Verbindungen zur Hamas vor. Belege dafür gebe es bisher aber nicht. Die US-Billigfluggesellschaft Spirit Airlines stellt ihren Flugbetrieb definitiv ein. Grund sind stark gestiegene Kerosinpreise im Zusammenhang mit dem Irankrieg, wie der Spiegel berichtet. Rettungsversuche der US-Regierung unter Präsident Donald Trump scheiterten. Gespräche über einen Staatskredit in Höhe von rund 500 Millionen Dollar blieben ohne Ergebnis. Die Pleite betrifft rund 17.000 Arbeitsplätze.
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3: In der Euro-Hockey-Turnier in Tschechien verliert die Schweiz auch gegen Finnland. Nach einem 0:5 Rückstand fällt das Resultat am Ende mit 3:5 immerhin etwas versöhnlicher aus. Morgen schließen die Schweizer Eishockeyspieler das Turnier gegen Gastgeber Tschechien ab.
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3: Es stockt immer noch auf der A1 Richtung St. Gallen zwischen der Verzweigung Limmatau und dem Gubristunnel und auf der A3 Richtung Basel zwischen Uduf Nord und der Verzweigung Limmatau. Und auch im Süden haben wir noch rund 5 km Stau auf der A2 Richtung Gotthard zwischen Ginto und dem Rastplatz Airolo. Zwischen Wassen und Göschne sind die jetzt noch rund 1 km Stau. Ich wünsche viel Geduld durch dein Auto und habe zurück.
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3: Auch morgen dürfen wir uns wieder auf einen sommerlichen Tag freuen. Ein bisschen mehr Wolken als heute wird es haben, aber die Temperaturen liegen auch morgen bei um die 24 Grad.
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5: Am Mikrofon Philipp Sommerhauer. Grüße.

0: wird heute die Basel-Fußballgeschichte geschrieben. Radio Bern 1 begrüßt den Thuner Kulttrainer Hans-Peter Budi Latour. Wenn ihr jetzt noch Coach wären vom FC Thun, was würdet ihr den Gielen heute mit auf den Rasen geben?
1: Ja, raus, nichts anderes denken als einen guten Match machen, die Stimmung aufsuchen, die in diesem Stadion wird sein, oder? Das Beste daraus machen. Man weiss, was man kann. Man weiss, dass die anderen sehr stark müssen sein, wenn sie einen weisen lassen. Also mit dem Selbstbewusstsein, das die Mannschaft ja jetzt die ganze Zeit auszeichnet hat, auf den Platz.
0: Danke, Hans-Peter Latour. Thun kann auswärts gegen Basel mit einem Sieg heute vorzeitig Schweizer Meister werden. Abpfiff ist um 8:30 Uhr.

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Radio Bern 1 begrüßt alle, die heute im Verkauf arbeiten, eventuell kurz um Feierabend machen beziehungsweise Wochenende. Und wenn das Wochenende eingeläutet ist, dann lasst es wirklich gut gehen. Aber an dieser Stelle einfach merci für euren Einsatz heute. Einen für die letzten Handgriffe. Neues von Summer Home Records.

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2: Ich bin Selina Uhrig. Guten Abend.
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2: Eine ehemalige Liebesbeziehung zwischen zwei Richterpersonen am Bundesgericht sorgt für Diskussionen. Das Gesetz schreibt vor, dass Personen, die in einer dauernden Lebensgemeinschaft sind, nicht gleichzeitig am Bundesgericht tätig sein dürfen. Das Bundesgericht bestätigt laut Blick, dass zwischen SVP-Richterin Beatrice van der Graaf und dem parteilosen Richter Yves Donsola während einer gewissen Zeit eine Beziehung bestand. Diese sei inzwischen aber beendet. Verschiedene Politiker und Politikerinnen fordern nun eine Klärung. Papst Leo hat einen ehemaligen Geflüchteten in den USA zum Bischof gemacht. Der katholische Geistliche Evelio Menjivar Ayala aus El Salvador hatte sich 1990 illegal über die Grenzen bringen lassen. Die Ernennung wird von vielen als Zeichen gegen die Migrationspolitik von US-Präsident Donald Trump gewertet. Donald Trump geht seit seiner Rückkehr ins Weiße Haus vergangenen Jahres äußerst hart gegen Migranten und Migrantinnen vor. KI-Schauspielerinnen und Schauspieler dürfen keine Oscars gewinnen. Bei der 99. Oscar-Verleihung im kommenden März werden neue Regeln eingeführt. Mit Blick auf den Einsatz von künstlicher Intelligenz schreibt die Filmakademie vor, dass Rollen nur nominiert werden können, wenn sie nachweislich von Menschen gespielt wurden. Die neuen Auflagen gelten auch für Drehbücher, die ebenfalls von Menschen geschrieben sein müssen.
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3: Ja, auf der A1 Richtung St. Gallen zwischen der Verzweigung Limmatau und dem Gubristun stockt es immer noch. Und das gilt auch für die A3 Richtung Basel. Auch dort klemmt es immer noch zwischen Urdorf Nord und der Verzweigung Limmatal. Im Süden haben wir mittlerweile noch rund 4 km Stau auf der A2 Richtung Gotthard. Zwischen Ginto und dem Rastplatz Airolo und zwischen Wassen und Göschne sind es immer noch rund 1 km. Ich wünsche eine gute Fahrt und habe Sorge.
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3: Auch morgen dürfen wir uns wieder auf einen sommerlichen Tag freuen. Ein bisschen mehr Wolke als heute wird es haben, aber die Temperaturen liegen auch morgen bei um die 24 Grad.
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4: Der Auftakt in die Stunde macht ein Duo mit ganz viel Swiss Nestering, Stress und Sian How to Heal. Mikrofon Philipp Sommerhalder, grüssen.

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0: Was für ein Wochenende. Willkommen bei Radio Bern 1. Dea, noch bis und mit morgen. Und eventuell gibt es auf einen Sonntag zu Thun eine Freinacht, falls heute Abend der FC Thun auswärts gegen Basel sollte gewinnen und vorzeitig Schweizer Meister werden. Für einen Kulttrainer Hans-Peter Budi Latour ist heute also ein spezieller Abend.
1: Der Vorsprung, der ja da ist, der ist ja nicht für nichts, oder? Da gibt ja auch eine gewisse Sicherheit. Also schief gehen wird da sowieso nichts, oder? Aber es wäre jetzt einfach schön, wenn man gerade sagen könnte, so, jetzt hat man als der Meister noch den Meister gezeigt, oder? Jetzt kommt der Kübel auf Thun, das Wochenende.
0: In diesem Sinn, liebe Thuner, wir glauben euch. Abpfiff zu Basel ist um 8:30 Uhr.

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3: Ich bin Selina Uhrig. Guten Abend.
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3: Eine ehemalige Liebesbeziehung zwischen zwei Richterpersonen am Bundesgericht sorgt für Diskussionen. Das Gesetz schreibt vor, dass Personen, die in einer dauernden Lebensgemeinschaft sind, nicht gleichzeitig am Bundesgericht tätig sein dürfen. Das Bundesgericht bestätigt laut Blick, dass zwischen SVP-Richterin Beatrice van der Graaf und dem parteilosen Richter Yves Donsola während einer gewissen Zeit eine Beziehung bestand. Diese sei inzwischen aber beendet. Verschiedene Politiker und Politikerinnen fordern nun eine Klärung. Papst Leo hat einen ehemaligen Geflüchteten in den USA zum Bischof gemacht. Der katholische Geistliche Evelio Menjivar Ayala aus El Salvador hatte sich 1990 illegal über die Grenzen bringen lassen. Die Ernennung wird von vielen als Zeichen gegen die Migrationspolitik von US-Präsident Donald Trump gewertet. Donald Trump geht seit seiner Rückkehr ins Weiße Haus vergangenen Jahres äußerst hart gegen Migranten und Migrantinnen vor. KI-Schauspielerinnen und Schauspieler dürfen keine Oscars gewinnen. Bei der 99. Oscar-Verleihung im kommenden März werden neue Regeln eingeführt. Mit Blick auf den Einsatz von künstlicher Intelligenz schreibt die Filmakademie vor, dass Rollen nur nominiert werden können, wenn sie nachweislich von Menschen gespielt wurden. Die neuen Auflagen gelten auch für Drehbücher, die ebenfalls von Menschen geschrieben sein müssen.
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3: Die vierte Etappe der Tour de Romandie gewinnt erwartungsgemäß der slowenische Radrennfahrer Tadej Pogacar. Der Slowene gewinnt die Königsetappe mit 14 Sekunden Vorsprung vor dem deutschen Florian Lipowitz. Bester Schweizer war Yannis Voisard, der das Ziel als Sechster erreichte.
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3: Es staut auf der A1 Richtung Zürich zwischen der Verzweigung Lutherbach und der Verzweigung Herkingen sowie zwischen Wallisellen und der Verzweigung Zürich-Ost. Richtung St. Gallen ist es dann zwischen der Verzweigung Limmatau und dem Kubristunnel und auf der A3 klemmt es Richtung Basel zwischen Urdorf Nord und der Verzweigung Limmatau. Und im Süden haben wir nach wie vor rund 4 km Stau auf der A2 Richtung Gotthard zwischen Ginto und dem Rastplatz Airolo. Ich wünsche eine gute Fahrt und habe Sorge.
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3: Auch morgen dürfen wir uns wieder auf einen sommerlichen Tag freuen. Ein bisschen mehr Wolken als heute wird es haben, aber die Temperaturen liegen auch morgen bei um die 24 Grad.
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5: Wir gehen mit der Grillzange von aussen, staunen ab diesen Plätzchen und Würstchen und Maiskölben und können kurz vielleicht mit den Lieblingsmenschen, die ihr eingeladen habt, zuhören. Dann wünsche ich euch einen guten, schön dürfen wir den Soundtrack stemmen für eure Grillparty am Mikrofon. Philipp Sommerhalder.

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3: Ich bin Selina Uhrich. Guten Abend.
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3: Der Bund zahlte für den Pockenimpfstoff Mpox des dänischen Herstellers Bavarian Nordic fast doppelt so viel wie die UNO. Das enthüllt eine Recherche des Sonntagsblicks. So habe die Schweiz insgesamt 11 Millionen Euro bezahlt. Grund für die hohen Kosten waren unter anderem verzögerte Verhandlungen beim Bund. Während andere Länder bereits im Frühsommer 2022 impften, stellte der Bund erst Ende August 2022 die erste Lieferung der Impfdosen in Aussicht. Im Gazastreifen breitet sich eine Ratten- und Parasitenplage aus. Betroffen sind laut Hilfsorganisationen vor allem überfüllte Zeltlager und Notunterkünfte. Laut der Weltgesundheitsorganisation kommt es in vielen Lagern zu Hautinfektionen, Krätze sowie Läuse- und Bettwanzenbefall. Die schlechten hygienischen Bedingungen, zerstörte Infrastruktur und fehlende Abfallentsorgung begünstigen die Ausbreitung. Gesundheitsfachleute warnen vor einer weiteren Verschärfung der Lage mit steigenden Temperaturen. Im Fall des Erpressungsversuchs gegen den Babynahrungshersteller Hipp haben österreichische Ermittlende einen Verdächtigen festgenommen. Es handele sich laut Behörden um einen 39-jährigen Mann. Er soll versucht haben, das Unternehmen mit vergifteter Babynahrung zu erpressen. In mehreren Ländern wurden manipulierte Gläser mit Rattengift entdeckt.
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3: In der höchsten Schweizer Fußballliga, der Super League, gewinnen die IB-Frauen zu Hause gegen Rapperswil-Jona mit 3:1.
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3: Auf der A1 Richtung St. Gallen staut es zwischen Gubristunnel und Zürich-Affolter wegen einem Pannenauto. Die rechte Spur steht blockiert. Und stockenden Verkehr haben wir außerdem Richtung Zürich zwischen der Verzweigung Lauterbach und der Verzweigung Kärkingen. Und auf der A3 klemmt es Richtung Basel zwischen Uhr auf Nord und der Verzweigung Limmatau. Ich wünsche eine gute Fahrt und habe Sorge.
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5: Die Nacht ist zuerst recht klar und von Sonntagmorgen kommen auch ein bisschen Wolken auf und die Temperaturen sinken auf 10 Grad. Morgen der Tag dann wieder früh sommerlich warm. Trotz ein paar Wolken ist es recht freundlich bei 21 Grad.
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2: Ich bin Selina Uhrig. Guten Abend.
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2: Der Bund zahlte für den Pockenimpfstoff Mpox des dänischen Herstellers Bavarian Nordic fast doppelt so viel wie die UNO. Das enthüllt eine Recherche des Sonntagsblicks. So habe die Schweiz insgesamt 11 Millionen Euro bezahlt. Grund für die hohen Kosten waren unter anderem verzögerte Verhandlungen beim Bund. Während andere Länder bereits im Frühsommer 2022 impften, stellte der Bund erst Ende August 2022 die erste Lieferung der Impfdosen in Aussicht. Die USA haben den Zugang zu Abtreibungspillen eingeschränkt. Ein Berufungsgericht hat den Versand von Abtreibungspillen per Post vorläufig gestoppt. Damit dürfen die Medikamente vorerst nur noch persönlich in Arztpraxen oder Kliniken abgegeben werden. Abtreibungsbefürworter und Befürworterinnen warnen vor weitreichenden Folgen. Die Entscheidung werde den Zugang zu Schwangerschaftsabbrüchen landesweit erschweren. Im Fall des Erpressungsversuchs gegen den Babynahrungshersteller Hipp haben österreichische Ermittlende einen Verdächtigen festgenommen. Es handle sich laut Behörden um einen 39-jährigen Mann. Er soll versucht haben, das Unternehmen mit vergifteter Babynahrung zu erpressen. In mehreren Ländern wurden manipulierte Gläser mit Rattengift entdeckt.
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2: In der höchsten Schweizer Fußballliga, der Super League, gewinnen die IB-Frauen gegen Rapperswil-Jona zu Hause mit 4:1.
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2: Es staut auf der A1 Richtung Bern zwischen Zürich-Affolter und dem Gubristun wegen einem Pannenfahrzeug. Dort ist darum die rechte Spur gesperrt. Richtung St. Gallen klemmt es zwischen der Verzweigung Glimmatal und dem Gubristun. Und auf der A3 ist es dann Richtung Basel zwischen Uruf Nord und der Verzweigung Glimmatal. Ich wünsche viel Glück durch dein Auto und habe zur.
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3: Die Nacht ist zuerst recht klar. Auf den Sonntagmorgen kommen auch ein bisschen Wolken auf und die Temperaturen sinken auf 10 Grad. Morgen der Tag dann wieder früh sommerlich warm. Trotz ein paar Wolken ist es recht freundlich bei 21 Grad.
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2: Diese Themen haben heute Schlagzeilen gemacht. Guten Abend.
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3: SP-Bundesrat Beat Janz ist wegen seines Engagements gegen die 10-Millionen-Initiative intern ermahnt worden. Das schreibt der Blick. Bundespräsident Guy Parmelin habe Janz gemäß gut informierter Quellen zur Einhaltung von Sachlichkeit und Verhältnismäßigkeit aufgefordert. Kritisiert werde unter anderem eine Aussage Janz, wonach das Basler Unispital ohne ausländisches Personal von heute auf morgen schließen müsste.
2: Die Schweizer Armee muss mehr Geld für ihre Pferde ausgeben. Die Armee muss für die Jahre 2026 bis 2028 fast 4 Millionen Franken für das nationale Pferdezentrum nachzahlen, wie Blick berichtet. Grund sind gestiegene Kosten, etwa für Futter, Material und Personal. Kritik an den Kosten gibt es schon länger. Die Finanzkontrolle bemängelte, dass die Pferde nur 70 Tage pro Jahr im Einsatz stehen.
3: Die Schweiz will der Ukraine langfristig helfen. Der Ukraine-Delegierte des Bundesrats Jacques Gerber verwaltet deshalb ein Hilfsprogramm von 1,5 Milliarden Franken bis 2028. Bei seinem jüngsten Besuch in der Region Odessa sprach sich Gerber für langfristige Projekte aus. Als Beispiel nannte er in einem Interview mit Westschweizer Tageszeitungen den Kauf von 85 Generatoren.
2: Die NATO versucht, Einzelheiten zum angekündigten US-Truppenabzug aus Deutschland zu erfahren. Das teilte eine Sprecherin der NATO. Man versuche, die Details, die zur Entscheidung geführt hätten, zu ergründen. US-Verteidigungsminister Pete Hegseth hat den Abzug von etwa 5000 US-Soldaten aus Deutschland angeordnet. Nach Angaben eines Sprechers soll der Abzug bis in einem Jahr abgeschlossen sein.
3: Buckelwal-Timi ist in der Nordsee freigesetzt worden. Der Buckelwal war letzten Dienstag aus einer flachen Ostseebucht geborgen worden. Nun sei der Wal nicht mehr im Schiff, das ihn bis in die Nordsee gebracht hat, teilt ein Mitglied der privaten Rettungsinitiative mit. Wo Timi genau freigelassen wurde, wird nicht bekannt gegeben.
2: KI-Schauspielerinnen und Schauspieler dürfen keine Oscars gewinnen. Bei der 99. Oscar-Verleihung im kommenden März werden neue Regeln eingeführt. Mit Blick auf den Einsatz von künstlicher Intelligenz schreibt die Filmakademie vor, dass Rollen nur nominiert werden können, wenn sie nachweislich von Menschen gespielt wurden. Die neuen Auflagen gelten auch für Drehbücher, die ebenfalls von Menschen geschrieben sein müssen.
4: Wetter. Die Nacht ist zuerst recht klar, auf den Sonntagmorgen kommen auch ein bisschen Wolken auf und die Temperaturen sinken auf 10 Grad. Morgen der Tag durch wieder früh sommerlich warm. Trotz ein paar Wolken ist es recht freundlich bei 21 Grad.
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2: Die Nacht ist zuerst recht klar und von Sonntagmorgen kommen auch ein bisschen Wolken auf und die Temperaturen sinken auf 10 Grad. Morgen der Tag dann wieder früh sommerlich warm. Trotz ein paar Wolken ist es recht freundlich bei 21 Grad.
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2: Diese Themen haben heute Schlagzeilen gemacht. Guten Abend.
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3: SP-Bundesrat Beat Janz ist wegen seines Engagements gegen die 10-Millionen-Initiative intern ermahnt worden. Das schreibt der Blick. Bundespräsident Guy Parmelin habe Janz gemäß gut informierter Quellen zur Einhaltung von Sachlichkeit und Verhältnismäßigkeit aufgefordert. Kritisiert werde unter anderem eine Aussage Janz, wonach das Basler Unispital ohne ausländisches Personal von heute auf morgen schließen müsste.
2: Die Schweizer Armee muss mehr Geld für ihre Pferde ausgeben. Die Armee muss für die Jahre 2026 bis 2028 fast 4 Millionen Franken für das nationale Pferdezentrum nachzahlen, wie Blick berichtet. Grund sind gestiegene Kosten etwa für Futter, Material und Personal. Kritik an den Kosten gibt es schon länger. Die Finanzkontrolle bemängelte, dass die Pferde nur 70 Tage pro Jahr im Einsatz stehen.
3: Die Schweiz will der Ukraine langfristig helfen. Der Ukraine-Delegierte des Bundesrats Jacques Gerber verwaltet deshalb ein Hilfsprogramm von 1,5 Milliarden Franken bis 2028. Bei seinem jüngsten Besuch in der Region Odessa sprach sich Gerber für langfristige Projekte aus. Als Beispiel nannte er in einem Interview mit Westschweizer Tageszeitungen den Kauf von 85 Generatoren.
2: Die NATO versucht, Einzelheiten zum angekündigten US-Truppenabzug aus Deutschland zu erfahren. Das teilte eine Sprecherin der NATO. Man versuche, die Details, die zur Entscheidung geführt hätten, zu ergründen. US-Verteidigungsminister Pete Hegseth hat den Abzug von etwa 5000 US-Soldaten aus Deutschland angeordnet. Nach Angaben eines Sprechers soll der Abzug bis in einem Jahr abgeschlossen sein.
3: Buckelwal-Timi ist in der Nordsee freigesetzt worden. Der Buckelwal war letzten Dienstag aus einer flachen Ostseebucht geborgen worden. Nun sei der Wal nicht mehr im Schiff, das ihn bis in die Nordsee gebracht hat, teilt ein Mitglied der privaten Rettungsinitiative mit. Wo Timi genau freigelassen wurde, wird nicht bekannt gegeben.
2: KI-Schauspielerinnen und Schauspieler dürfen keine Oscars gewinnen. Bei der 99. Oscar-Verleihung im kommenden März werden neue Regeln eingeführt. Mit Blick auf den Einsatz von künstlicher Intelligenz schreibt die Filmakademie vor, dass Rollen nur nominiert werden können, wenn sie nachweislich von Menschen gespielt wurden. Die neuen Auflagen gelten auch für Drehbücher, die ebenfalls von Menschen geschrieben sein müssen.
4: Wetter. Die Nacht ist zuerst recht klar, auf den Sonntagmorgen kommen auch ein bisschen Wolken auf und die Temperaturen sinken auf 10 Grad. Morgen der Tag dann wieder früh sommerlich warm. Trotz ein paar Wolken ist es recht freundlich bei 21 Grad.
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2: Diese Themen haben heute Schlagzeilen gemacht. Guten Abend.
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3: Migros-CEO Mario Irminger warnt vor einem Ja zur 10-Millionen-Initiative. Im Interview mit der Schweiz am Wochenende sagt Irminger, bei einem Ja würde sich der Personalmangel im Detailhandel verschärfen. Aktuell seien beispielsweise rund 60% der Mitarbeitenden beim Fleischverarbeiter Mikarna ausländische Staatsbürger.
2: Der Bund zahlte für den Pockenimpfstoff Mpox des dänischen Herstellers Bavarian Nordic fast doppelt so viel wie die UNO. Das enthüllt eine Recherche des Sonntagsblicks. So habe die Schweiz insgesamt 11 Millionen Euro bezahlt. Grund für die hohen Kosten waren unter anderem verzögerte Verhandlungen beim Bund. Während andere Länder bereits im Frühsommer 2022 impften, stellte der Bund erst Ende August 2022 die erste Lieferung der Impfdosen in Aussicht. Der Druck auf den Tessiner Detailhandel wächst. Immer mehr Tessinerinnen und Tessiner gehen in Italien einkaufen. Das Einkaufsvolumen der Tessiner und Tessinerinnen im Ausland sei innerhalb von 5 Jahren von 500 auf 700 Millionen Franken jährlich gestiegen. Das teilt der Tessiner Detailhandelsverband mit. Seit dem 1. Februar 2024 liegt die Schwelle für die Rückerstattung der Mehrwertsteuer in Italien nur noch bei 70 Euro. Zuvor lag sie bei knapp 155 Euro. Die USA haben den Zugang zu Abtreibungspillen eingeschränkt. Ein Berufungsgericht hat den Versand von Abtreibungspillen per Post vorläufig gestoppt. Damit dürfen die Medikamente vorerst nur noch persönlich in Arztpraxen oder Kliniken abgegeben werden. Das Gericht setzte eine entsprechende Regelung der Food and Drug Administration außer Kraft. Diese hat den Versand nach telemedizinischer Verschreibung erlaubt. Abtreibungsbefürworter und Befürworterinnen warnen laut US-Medien vor weitreichenden Folgen. Die Entscheidung werde den Zugang zu Schwangerschaftsabbrüchen landesweit erschweren, insbesondere in Bundesstaaten mit strengen Gesetzen. Papst Leo hat einen ehemaligen Geflüchteten in den USA zum Bischof gemacht. Der katholische Geistliche Evelio Menjivar Ayala aus El Salvador hatte sich 1990 illegal über die Grenzen bringen lassen. Die Ernennung wird von vielen als Zeichen gegen die Migrationspolitik von US-Präsident Donald Trump gewertet. Donald Trump geht seit seiner Rückkehr ins Weiße Haus vergangenen Jahres äußerst hart gegen Migranten und Migrantinnen vor.
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4: Trocken bei aktuell 10 Grad, die Woche nehmen wir ein bisschen zu. Heute der Tag durch eine Sonnenwolkenmischung bei 21 Grad.